Zum Schiff, wo es jetzt passiert, wie ist der Prozent, dass die Betrachter aus dem Schiff hier aufgefasst werden? Natürlich, oder? Непосредственно на Царском.